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Meldung an den Herrn Hauptmann. 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Hab acht, Kompanie, rück!